Ich glaube, die Schulen kann uns. Weil ich ja nicht als Sieg, sondern als Bitte, sondern als Siegen.